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1: Ich bin der Nicola Catomas. Guten Morgen. Das Le Constellation in Gromontana wird nie mehr als Bar genutzt werden. Das berichtet die Zeitung Le Ton. Walliser Staatsratspräsident Christoph Dabühle sagte, der Ort solle künftig der Jugend gewidmet werden. Das bereits angekündigte Mahnmal in der Gemeinde müsse schön friedlich zugänglich sein und der Verstorbenen, Verletzten sowie der Helferinnen und Helfern würdig gedenken. Im Krieg zwischen Israel und der pro-iranischen Hisbollah-Miliz haben sich der Libanon und Israel auf ein Rahmenabkommen geeinigt. Die Vereinbarung sei ein erster Schritt in Richtung eines dauerhaften Friedens zwischen beiden Ländern, sagte US-Außenminister Marco Rubio. Die Hisbollah-Miliz lehnte das Abkommen ab und sieht sich nicht daran gebunden. Das Abkommen sieht unter anderem vor, dass sich die israelische Armee aus zwei Gebieten im Südlibanon zurückzieht. Das US-Militär hat erneut Ziele im Iran angegriffen, obwohl zwischen den beiden Ländern eine Waffenruhe gilt. Luftstreitkräfte der US-Armee hätten iranische Raketen- und Drohnenlager sowie Radaranlagen angegriffen, schreibt das zuständige Militärkommando. Die Angriffe seien eine Reaktion auf eine iranische Attacke auf ein Frachtschiff am Donnerstag. An der Fußball-WM der Männer gewinnt Spanien mit 1:0 gegen Uruguay, Kap Verde und Saudi-Arabien trennen sich 0:0 unentschieden, Norwegen unterliegt Frankreich mit 1:4 und der Senegal besiegt den Irak mit 5:0. Nach Frankreich und Norwegen haben sich somit auch Spanien sowie Kap Verde definitiv für die K.O.-Phase qualifiziert. Heute erwartet uns der wärmste Tag der Woche. Es ist den ganzen Tag sonnig bei Temperaturen um die 34 bis 39 Grad.

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4: Ich bin der Nicola Catomas. Guten Morgen. Das Le Constellation in Cromontana wird nie mehr als Bar genutzt werden. Das berichtet die Zeitung Le Ton. Walliser Staatsratspräsident Christoph Dabüle sagte, der Ort solle künftig der Jugend gewidmet werden. Das bereits angekündigte Mahnmal in der Gemeinde müsse schön friedlich zugänglich sein und der Verstorbenen, Verletzten sowie der Helferinnen und Helfern würdig gedenken. Bei der Brandkatastrophe in der Silvesternacht kamen 41 Menschen ums Leben und 115 weitere wurden verletzt. Im Krieg zwischen Israel und der pro-iranischen Hisbollah-Miliz haben sich der Libanon und Israel auf ein Rahmenabkommen geeinigt. Die Vereinbarung sei ein erster Schritt in Richtung eines dauerhaften Friedens zwischen beiden Ländern, sagte US-Außenminister Marco Rubio. Die Hisbollah-Miliz lehnte das Abkommen ab und sieht sich nicht daran gebunden. Das Abkommen sieht unter anderem vor, dass sich die israelische Armee aus zwei Gebieten im Südlibanon zurückzieht. Das US-Militär hat erneut Ziele im Iran angegriffen, obwohl zwischen den beiden Ländern eine Waffenruhe gilt. Die Angriffe aus der Luft auf iranische Raketen- und Drohnenlagerstätten sowie küstennahe Radaranlagen seien als Reaktion auf die Attacke auf ein Frachtschiff am Donnerstag erfolgt, teilte das zuständige Regionalkommando mit. US-Präsident Donald Trump hatte den Angriff auf das Frachtschiff zuvor dem Iran zugeschrieben und als Verstoß gegen die Waffenruhevereinbarung gewertet. Nach den schweren Erdbeben in Venezuela hat das Militär teilweise die Kontrolle übernommen. In der besonders schwer getroffenen Region La Guaira im Norden des Landes solle die Armee die öffentliche Ordnung aufrechterhalten und den Rettungskräften deren Arbeit erleichtern, sagt der venezolanische Parlamentspräsident. Die Region, in der sich der internationale Flughafen und der wichtigste Seehafen Venezuelas befinden, ist zum Katastrophengebiet erklärt worden. An der Fußball-WM der Männer gewinnt Spanien mit 1:0 gegen Uruguay, Kap Verde und Saudi-Arabien trennen sich 0:0 unentschieden, Norwegen unterliegt Frankreich mit 1:4 und der Senegal besiegt den Irak mit 5:0. Nach Frankreich und Norwegen haben sich somit auch Spanien sowie Kap Verde definitiv für die K.O.-Phase qualifiziert.
5: Dann schauen wir auf den Verkehr. Zwischen Hüsu und Zau kommt es auf der Bahnstrasse in beide Richtungen zu Verkehrsbehinderungen wegen einem Unfall. Und auf der Autobahn A2 Luzern Richtung Gotthard hat es zwischen Wassen und Göschen im Moment 1 Kilometer Stau. Und wie heisst, dass es heute wird, das sagt uns der Roger Perry.
6: Am heutigen Samstag ist es meistens sonnig. Am Nachmittag gibt es aber grössere Quellwolken über den Bergen und ein paar Regengüsse und Gewitter. Im Flachland bleibt es trocken. Es wird heute sehr heiss, wir haben rund 35 bis 36 Grad und sind damit im Bereich oder in der Nähe von der Allzeit-Temperatur-Rekord. Es ist seit Messbeginn kaum jemals heisser gewesen als heute.
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8: So lässt sich doch gut in den Tag starten mit dem Panorama bei dem Wetter. Guten Morgen miteinander. Dazu alles untermalt mit lüpfiger Musik. Der Start in Ländler zum Morgen mit dem Andy Batchett. Und jetzt mit der Kapelle Bürgler Rickenbacher. Sie eröffnet die Sendung als Davis Friend.

So der schönen Morgenstimmung, die Stimme vom Hobbykörli Bürgle Miss Schächental. Und in diese Stimmung rein, da passen doch auch ein paar Büchelklänge. Da hören wir den legendären Domini Marti mit dem Wildi Heuer.

wünsche euch einen schönen Morgen. Der Start ins Wochenende mit dem Ländler zum Morgen bei Radio Zentral und Radio Eviva. Es ist eine Woche vor dem Start in den ersten Kantonen in die Sommerferien. Ja, viele verreisen und dazu passt jetzt der nächste Titel auch. Neue Musik, die wir bekommen haben von den Moränen-Ürgler vom Enzigen im Kanton Zug. Sie spielen und singen uns in die Ferien.

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1: Mit dem Lucien Rang.
2: Er ist ein Uhrzucker, er hat in den frühen 2000er Jahren.
1: So, und da starten wir mit Fußball. Wie gesagt, die WM-Resultate. Die neuesten aus der vergangenen Nacht, die schauen wir hier kurz an. In der Gruppe I schlägt Frankreich Norwegen mit 4-1 und der Senegal gewinnt gegen Irak mit 5-0. Damit sind alle außer der Irak in der K.O.-Runde. Und in der Gruppe H gibt es bei Kap Verde gegen Saudi-Arabien ein 0-0. Spanien schlägt Uruguay mit 1-0 und damit sind Spanien und Kap Verde in der nächsten Runde. Und dann schauen wir noch in die Gruppe G. Dort gibt es bei Ägypten gegen Iran ein 1-1 und Belgien gewinnt gegen Neuseeland mit 5-1. Da kommen alle Teams in eine Runde weiter, außer Neuseeland. Falketa Rama wechselt zum FC Luzern. Die 22-jährige Tochter vom ehemaligen Nazi-Spieler Milaim Rama hat beim FCL für ein Jahr unterschrieben. Falketa Rama ist Stürmerin. Die letzte Saison hat sie für Aarau gespielt. Weiter gibt der FCL bekannt, dass die Urnerin Mara Arnold und die Zugerin Francesca Studer einen Profivertrag bekommen. Dann kommen wir zum Eishockey. 3 Tage nach der Trennung von Patrick Lengwiller hat der IV Zug einen neuen Geschäftsführer. Es ist der Paolo Duca, der von 2002 bis 2007 für Zuger auf dem Eis gestanden ist. Der 45-jährige Tessiner ist bis im letzten Herbst Sportchef beim HC Ambri Piotta gewesen. Der Paolo Duca ist im Moment noch in der Ferien und übernimmt seinen Geschäftsführerposten Mitte Juli. Ein wichtiger Punkt bei den Gesprächen mit dem Paolo Duca sei das Trainingszentrum auch im Zcham gewesen, sagt der EVZ-Verwaltungsrat Adrian Riesi.
2: Absolut, ja. Weil das heute natürlich gegen außen immer so ein bisschen kritisiert wird, aber er sieht natürlich die absolute Möglichkeit, die man dort hat. Und dass das, was man dann hat, wo man halt einfach jetzt wirklich auch richtig nutzt und auch so die Kritik vielleicht kann ruhig stellen, das heute entwickelt sich laufend weiter, oder? Und der Paolo kann uns da sicher noch sehr stark helfen, das noch einmal weiterzuentwickeln, als Kunde faktisch von morgen.
1: Die aktuelle Lage und die Unruhe beim EV Zug nehmen den Club aber sehr ernst.
2: Ja, also die nächste Schritt ist natürlich mal Verständnis haben für das, dass die Kommunikation vielleicht nicht gerade hundertprozentig funktioniert hat. Es ist sehr, sehr disruptiv, sehr dynamisch. Und wir haben sich da auch nicht immer einen sehr guten Eindruck gemacht, weil wir natürlich von der Geschwindigkeit von den Ereignissen fast ein bisschen überfordert sind.
1: Sagt der Verwaltungsrat vom IV Zug, Adrian Riesi. Er meint dabei vor allem die Kommunikation bei der Trennung vom Sportchef Rito Klei. Neuer Sportchef vom IV Zug ist seit einer Woche der Ted Suikonen. Und Rudern bei der Luzerner Regatta steht der Frauen-Doppelvierer im A-Final. 6 weitere Schweizer Boote ziehen in die Halbfinale ein. Mit denen geht es dann heute weiter.

Der Russbergbuben, der bei uns aufspielt, der Ländler, alles von den Nistern ab. Und jetzt gehen wir ins Bündnerland. Da wird ein Schottisch gespielt von der Engadiner Ländlerfreunde im Felsenschuss.

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4: Zergiswil am See haben wir 22 Grad, Zwettischwil 24 Grad und jetzt wird es dann gerade 8.
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4: Ein Nationalrat macht sich für Klimaanlagen in der Schweiz stark. Das Horb sucht die Polizei nach einem Waldbrand Zeugen und die USA fliegen wieder Angriff gegen Iran. Am Mikrofon der Lucien Rahm. Guten Morgen. Klimaanlagen sollten in Spitälern kein Tabu mehr sein. Das fordert der Zürcher GLP-Nationalrat Patrick Hessig im Interview mit der Schweiz am Wochenende. Es brauche bei vielen Spitälern, Reha-Kliniken und Altersheimen ein Umdenken. Nicht mehr alle Klimaanlagen seien ökologisch bedenklich, sagte Hessig. Die Geräte seien in den vergangenen Jahren stark weiterentwickelt worden. In der Luzerner Gemeinde Horb ist gestern ein kleiner Waldbrand ausgebrochen. Die Feuerwehr konnte ein großflächiges Ausbreiten des Brandes verhindern, schreibt die Luzerner Polizei. Nach ersten Erkenntnissen entstand das Feuer wegen einer nicht vollständig erloschenen Feuerstelle. Eine Waldfläche von gut 10 Quadratmetern und mehrere Bäume standen in Flammen. Wegen des Brandes sucht die Polizei Zeugen. Sie sucht jene Personen, die im Horber Bireckwald ein Feuer entfacht haben. Seit gestern gilt im Kanton Luzern ein absolutes Feuerverbot im Wald. Die Behörden appellieren an die Bevölkerung, das Feuerverbot unbedingt einzuhalten. Das US-Militär hat nach eigenen Angaben trotz der Waffenruhe neue Angriffe gegen den Iran durchgeführt. Dies sei eine Reaktion auf die Attacke auf ein Frachtschiff vom Donnerstag, welche die USA dem Iran zuschreiben, teilt das zuständige Regionalkommando mit. Die USA haben demnach aus der Luft iranische Raketen- und Drohnenlager sowie küstennahe Radaranlagen angegriffen. Als Reaktion darauf hat der Iran nach eigenen Angaben zurückgeschlagen. Die Marineeinheiten hätten Standorte der US-Streitkräfte in der Region angegriffen, heisst es in einer Stellungnahme.
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4: Ja, da schauen wir auf die neuesten WM-Resultate. In der Gruppe I schlägt Frankreich Norwegen mit 4:1 und der Senegal gewinnt gegen Irak mit 5:0. Damit sind alle außer der Irak in der K.O.-Runde. Und in der Gruppe H geht es bei Kap Verde gegen Saudi-Arabien ein 0:0. Spanien schlägt Uruguay mit 1:0 und damit sind Spanien und Kap Verde im 16. Finale. Und dann schauen wir noch in Gruppe G. Dort gibt es bei Ägypten gegen Iran ein 1:1 und Belgien gewinnt gegen Neuseeland mit 5:1. Da kommen alle Teams eine Runde weiter, außer Neuseeland. Dann schauen wir auf den Verkehr zwischen Hüsu und Zau. Kommt es auf der Bernstrasse momentan in beide Richtungen zu Verkehrsbehinderungen wegen einem Unfall. Und auf der A2 Luzern Richtung Gotthard hat es zwischen Wassen und Göschenen 2 km Stau. Dort verlieren wir bis zu 20 Minuten. Und wie heiss, dass es heute wird, das weiss der Roger Perret.
3: Am heutigen Samstag ist es meistens sonnig. Am Nachmittag gibt es aber größere Quellwolken über den Bergen und ein paar Regengüsse und Gewitter. Im Flachland bleibt es trocken. Es wird heute sehr heiß, wir haben rund 35 bis 36 Grad und sind damit im Bereich oder in der Nähe von der Allzeit-Temperaturrekord. Es ist seit Messbeginn kaum je einmal heißer gewesen als heute.
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6: Ja, und dass es weiter lüpfig geht in dem Ländler zum Morgen, für das sind ihr jetzt zuständig. Danke vielmals für die Post, die wir bekommen haben. Die Wünsche sind sortiert, Musik parat gemacht. Der Andi Batschet, der Pöstler. Guten Morgen miteinander. Das Handorgel-Duo Schuller Muheim eröffnet die Stunde. Der Holzschuh-Trampi, ein Schottisch, der sich das Team von der Alpkäserei Urnerboden ausgesucht hat. Das ganze Team grüßt alle Urnerboden-Älpler und sie wünschen euch am Dienstag eine gute Staffelfahrt und nachher dann wieder eine schöne Oberstaffelzeit mit viel Gras, Haufen Wetterglück und unfallfreiem Arbeiten. Und sie freuen sich jetzt schon auf die Bodenfahrt, denn im August, wenn es dann wieder treichelt auf dem Urnerboden. Macht's gut und bis gleich, das Team von der Alpkäserei Urnerboden.

Der Jodelclub Wiesenberg haben wir jetzt für euch bereit gemacht. Und der wird zum einen gewünscht mit «Land ob der Wolke» vom Ueli und Reni Bürgisser vom Rüti. Da gehen Grüße zu der Alice und Doris Häusser. Wir grüssen unsere lieben Freunde Doris und Alice vom Hölzli. Dann aber auch den Jonathan und Caruso vom Neuhaus und alle, die uns kennen. Toll, dass ihr so gut zu allen Tieren schaut. Ja, und dann ist Wacker dichtet worden für den Thomas Käsli zu Bäckeriet. Thomas, ja, jetzt musst du hinhören. Lieber Daddy, auch wenn du gerade in der Lande bist am Rumflitzen, musst du jetzt einen kurzen Moment deine Ohren spitzen. Kaum zum Glauben aber wahr, am Montag feiern wir deine 60 Jahre. In dem Alter ist dann noch lange nicht Schluss. Auf dem Landwirtschaftsamt zu Obwalden oder auch in der Alp oben bist du noch voll im Schuss. Sogar in der Politik tust du etwas nützen und für Bäckerien als Landrat die Stanz hinsitzen. Durchs Wandern oder Velofahren mit einem Mami kommst du noch weit und auch deinen Grosskind schenkst du viel Zeit. Als Allrounder bist du handwerklich begabt in vielen Sachen und für deine Familie wirst du, glaube ich, alles machen. Daddy, ich glaube, ich muss nicht mehr weiter dichten. Es ist klar, auf dich könnten wir nie verzichten. Tausend Dank für alles und du dein Fest den morgen gehörig geniessen. Deine Frau von der Gant mit Anhang und Grosskind lässt dich herzlich grüssen. Ja!

0: Schönen Morgen miteinander, das ist das Ländlerwunschkonzert. Ja, es geht dann gerade weiter. Jetzt aber zu unserem Landwirtschaftsmagazin Milchkaffee. Da reden wir eigentlich um etwas ganz Schönes, um eine Pflanze. Aber heute geht es um Pflanzen, die nicht bei uns sein sollten, die nicht bei uns heimisch sind. Nadine Wechsler.
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2: Neophyten, die beschäftigen uns jetzt schon eine längere Zeit und sie werden uns auch weiterhin beschäftigen. Ich rede jetzt mit der Katrin Ganz, sie ist Fachbearbeiterin von der Neobiota-Koordination vom Kanton Luzern. Frau Ganz, was konkret sind eigentlich Neophyten?
3: Also als Neophyten bezeichnet man eigentlich alle Pflanzen, die ursprünglich nicht bei uns vorkommen. Sie sind durch den Mensch entweder beabsichtigt, aber auch unbeabsichtigt in den letzten 500 Jahren bei uns eingeschleppt worden.
2: Jetzt hört man oft von diesen Neophyten, die unsere einheimischen Pflanzen verdrängen. Kann man sagen, dass alle Neophyten problematisch sind?
3: Nein, das ist durchaus nicht so. Die meisten Neophyten sogar sind eigentlich unproblematisch. Man geht davon aus, dass nur etwa eine von 10 Arten sich schnell ausbreitet und auch flächendeckend und somit einheimische Arten verdrängt. Die Ausbreitung hat einerseits negative Auswirkungen auf die Umwelt, kann aber auch negative Auswirkungen haben auf die öffentliche Gesundheit und oder auf die Wirtschaft. Und diese problematischen Arten, die nennt man invasive Neophyten.
2: Was sind denn das für Schäden, die diese invasiven Neophyten verursachen können?
3: Das hängt sehr stark von der Art ab und auch die Schäden, die sind sehr unterschiedlich. Vielleicht ein paar Beispiele beim aufrechten Traubenkraut, also das kennt man besser als Ambrosia. Dort sind beispielsweise die Pollen ein Problem. Die Ambrosia produziert enorme Mengen Pollen, die zu starken allergischen Reaktionen führen können. Für die Landwirtschaft relevant ist zum Beispiel das glatte Zackenschötli. Bei dem ist das Problem, dass sich negativ auf die Heuproduktion auswirkt, weil einerseits trocknet seine Stängel im Heu nur langsam und erhöht dadurch die Gefahr von der Schimmelbildung und andererseits meidet das Vieh die Pflanzen wegen ihrem unangenehmen Geruch. Als letztes Beispiel noch die nordamerikanische Goldrute. Die kann sehr dichte Bestände bilden und die einheimische Vegetation verdrängen. Das ist dann vor allem problematisch, zum Beispiel in Naturschutzgebieten.
2: Was können wir denn jetzt als Bevölkerung machen, um etwas gegen die invasiven Neophyten zu unternehmen?
3: Mir ist wichtig hervorzuheben, dass alle einen Beitrag leisten können, invasive Neophyten einzudämmen. Das fängt im eigenen Garten an, wo man die invasiven Neophyten kann ausreissen und durch einheimische Arten ersetzen. Was wirklich wichtig ist bei invasiven Neophyten, ist, dass man früher handelt, wenn die Bestände noch klein sind und auch, dass man dranbleibt und sich nicht entmutigen lässt, weil oft braucht es mehrere Jahre, bis sich auch wirklich ein Erfolg einstellt.
2: Und dazu haben Sie, Frau Ganz, noch verschiedene Infos online publiziert. Wo findet man die verschiedenen Infos, um sich selber ein bisschen einzulesen und zu informieren?
3: Einerseits finden Sie Informationen auf der Website von der Dienststelle Landwirtschaft und Wald, aber auch auf der Website von Umweltzentralschweiz und der Umweltberatung Luzern. Wir haben beispielsweise Praxishilfe Neophyten dort aufgeschaltet, wo die häufigsten Neophyten bei uns beschreibt und auch Informationen zur Bekämpfung und Entsorgung liefert. Dann können Sie bei den meisten Gemeinden von der Zentralschweizer Kantonen einen Neophytensack beziehen, wo man kann kleinere Mengen von invasiven Neophyten damit gratis über den Hauskehricht entsorgen. Und wenn man mehr will über invasive Neophyten erfahren, besteht auch die Möglichkeit, den Praxiskurs Neophyten zu besuchen. Der wird zusammen von allen Zentralschweizer Kantonen organisiert, findet jeweils im August statt und ist grundsätzlich allen interessierten Personen offen.
2: Besten Dank.

0: Katrin Ganz, Fachbearbeiterin Neobiota beim Kanton Luzern für den Einblick und dann wünsche ich noch einen ganz schönen Tag.
1: Danke, das wünsche ich Ihnen auch.
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3: Jetzt geht es bei uns weiter mit einem Tänzchen von den Türmli-Buben. Und da haben wir zuerst einen Gratulationswunsch für die Hildegard Preissig. Und der ist gerade mit einer Sprachnachricht gekommen.
4: Gute und Bernadette Grüße wünschen Hildegard Preissig, Zerisau, zum Geburtstag alles Gute.
3: Auf der Alpen oben hören wir den gerade von den Türmli-Buben. Hildegard Preissig wird auch da gegrüßt. Liebe Geburtstagsgrüße auf Herisau. Gestern hast du den 80. Geburtstag können feiern. Du bist immer voll beschäftigt, denn du hast es nicht leicht gehabt. Du hast nach 35 Jahren müssen ein neues Zuhause suchen. Zum runden Geburtstag von Herzen alles Liebe und Gute. Viel Glück, gute Gesundheit. Wir wünschen dir das jetzt. Nach dem Stress kannst deine Seele hoffentlich ein bisschen bambeln lassen. Von Herzen liebe Grüße von Rita Marti und vom Kari Kühne. Das ist der Ländlitzmorgen. Die Musik von heute die ist zusammengestellt bis um 10 Uhr von euch. Für die nächste Sendung geht auf radiozentral.ch oder auf eviva.ch in der Zentral- und eViva-App. Kann man den Wunsch auch direkt aufgeben und dann könnt ihr alle die Sendung auch nachhören. Oder wenn ihr uns schreibt, auf dem Postweg Radiozentral und Radio eViva, Postfach 6002 in Luzern. Und ihr wisst, der späteste Eingabeschluss Alex für den Ländlerabend, Mittwochmittag um 12 Uhr, für den Ländler zum Morgen, den Freitagmittag um 12 Uhr. Aber jetzt wollen wir Musik hören und ja, da können wir dann noch ein bisschen dazu mitsingen.

Genderbüble, das ist die nächste Formation, die jetzt für Wochenendstimmung sorgt, die aufspielt für die Monika und den Ralf Zwahlen zur Küssnacht am Rigi. Da schreibt man für euch beide. Wir wollen da den Monika und dem Ralf herzlich zu ihrem Rosen- oder auch hölzernen Hochzeitstag gratulieren, was sie dann morgen feiern können. Wir wünschen den beiden weiterhin alles Gute. Glückwünsche, Grüße kommen von den Eltern Sepp und der Rosmarie, aber auch von der Gabi und dem Franz Xaver aus Küssnacht am Rigi.

Wochenende ist eingeläutet. Guten Morgen miteinander, hier mit dem Ländler-Wunschkonzert. Jetzt der Gruß auf die Alp rauf, auf die Alp Misere, zu der Marietta Achermann. Da schreiben uns Anna Rosa und der Richard von Stand Staat. Sie möchten da der Marietta ganz herzlich zum 71. Geburtstag gratulieren, was sie dann am Sonntagmorgen feiern kann. Geniesst die schöne Zeit. Anstossen können wir dann später. Auch am Wiesi ein lieben Gruß. Absender Anna Rosa und Richard. Und jetzt die Fenster aufsperren, ein bisschen durchlüften und dann hören die Nachbarn auch das nächste Tänzli, das Handorgeln-Duo Wasserkäsli auf der Steirose.

0: Das ist der Samstagmorgen bei Radio Zentral und Radio Eviva. Jetzt schauen wir in Veranstaltungskalender rein und da haben wir schon mal einen Tipp fürs nächste Wochenende. Der Samstag, der 4. Juli, da ist Wendihoffest. Musikalische Unterhaltung im Gaden mit den Rauschbüble und auch mit den Schimbrig Power Wurfspielen, die Barbetrieb mit DJ. Im Vordertal auf dem Schwendihof am kommenden Samstag, 4. Juli, ab dem Abend um 7:30. Dann auf dem Bundesplatz in Zug, da hat es einen Infostand von Pro Audito Zug, auch am Samstag, am 4. Juli. Pro Audito ist die führende Anlaufstelle für Menschen mit Hörproblemen im Kanton Zug und Umgebung. Seit 80 Jahren bietet sie Kurs im Lippenlesen und Hörtraining an und das eröffnet eine neue Perspektive für den Alltag und schenkt auch Lebensqualität. 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

Der nächste Name hier im Ländlitzmorgen, Sandra Wallimann. Sandra, da habe ich für dich Glückwünsche. Und da schreibt Mami, der Daddy, deine Brüder, der Pascal mit Isabel. Sie wollen dir zu deinem 30. Geburtstag von Herzen alles Liebe und gute Wünsche für die Zukunft in deinem wertvollen Beruf, viel Erfüllung mit deiner lieben Familie, weiterhin viel Glück und einfach nur das Beste. Dann gehen wir gerade über auf Entlebuch und da überraschen wir Elsbeth und Hans Rösli. Liebes Mutti, zu deinem heutigen Geburtstag wünschen wir dir viel Glück, Gesundheit und viele schöne, unvergessliche Momente mit deiner Familie. Geniess deinen Tag. Und liebe Daddy, auch du hast können am Mittwoch Geburtstag feiern. Auch dir wünschen wir nachträglich viel Glück, Gesundheit und viele schöne, unvergessliche Momente. Wir danken euch von Herzen für alles und freuen uns, wenn wir wieder mal zusammen sein können, lachen und ein feines Entlebucher Kaffee trinken. Das wünschen eure Kinder mit Anhang und alle Grosskinder. Ausgesucht, Jodelduett, Bürgi auf der Mur mit Alpenblümli. Aber da schicken wir zuerst auch noch einen Gruß von der Margarete Spichtig zu der Freundin, zum Esti auf Brieg. Alles Liebe und Gute. Und allen Innerschweizer Jodler viel Glück am eidgenössischen Jodelfest zu Basel.

Die schönen Alpenblümchen, die da besungen werden. Die Alpenblümchen, die einen oder anderen vielleicht heute auch in Natura gehen, bestaunen. Es soll ja der Höhepunkt sein, da heute vom Hitzetag. Und da gibt es eine Erfrischung oben raus. Christoph Walter Orchester mit den Schwingerleuten, die wir jetzt bereit haben. Esther Wilhelm in Büren. Da haben wir die nächsten Grüße. Liebes Mami, liebes Esti oder auch liebes Omi. Wir wünschen dir alles Gute zu deinem 60. Geburtstag. Geniess deinen Tag und lass dich so richtig feiern. Wir wünschen dir für die nächsten paar Jahre ganz viel Sonnenschein, viele schöne Erlebnisse und viel Gesundheit. Die lieben Grüße, die kommen von den Töchtern, mit dem Mann und dem Grosskind. Und für sie ausgesucht haben sie das Christoph-Walter-Orchester mit Schwingerleuten.

Der Sommermorgen, wo wir noch mehr strahlen lassen mit euren Jüts und Tänz. Das ist das Ländler Wunschkonzert. Ja, jetzt ein Durchbrenner über all die Jahre. Die urchigen Glarner, als was brauchst. Gewünscht für den Kari Lendi, zu Bänken im Kanton St. Gallen. Kari, da wünscht mir alles Gute zum runden 70. Geburtstag, den du am letzten Donnerstag hast können feiern. Das wünscht dir die ganze Familie Lendi mit Anhang und das Grosskind und noch das Beste. Ja, für die Zukunft. Der Adelreich Schneider schreibt uns von Reichenburg, er möchte seine Schwester, die Madeleine Oberli, grüssen, zu Buttiken und ganz herzlich zum Geburtstag gratulieren, gute Gesundheit wünschen und bleib weiterhin so froh und munter, dass wir noch manchmal in Kaffee und Stock Go spielen. Das wünschen Lisbeth und eben den Brüder, wo gerade die Madelheit in der Reha ist. Ja, dann wünschen wir da auch gute Genesung.

Schönes Interview ist im Ländlerwunschkonzert hier bei Radio Zentral und Radio Eviva, wo wir uns jetzt Musik anhören von den Thurbürgerlern mit Zipfelkappenfest beim Beck Fust. Ja, und da grüssen wir gerade den Klaus und den Rudi Fust, Fuster. Da schreibt uns Franziska Furter von Knonau. Liebe Chefin, lieber Chef, vor 10 Jahren haben wir das letzte Zipfelkappenfest beim Beck Fust gefeiert. Dann haben die eure Bäckerei übergeben und der Alltag ist ein bisschen ruhiger geworden. Noch immer denken wir gerne an die Zeit zurück und weil das Jubiläum soll gefeiert werden, wenn wir euch überraschen, denn wir treffen uns heute Abend um 6 Uhr in der alten Kanzlei. Wir freuen uns auf euch. Euch ein Beck Fust heimen.

Volkstümliche Musik verbindet seit Jahren das Zentral und Evivaland am Samstagmorgen, aber auch am Mittwochabend, da bei uns im Ländler Wunschkonzert. Josi Hahn von Reichenburg schreibt uns, sie wünscht an der Goni und am Schorsch Hahn einen wunderschönen Hochzeitstag. Das kommt vom Mami mit Familie. Andrea Zielmann von Schwarzenberg, sie schreibt, grüßt zum Bruno Schreiber, ebenso in Schwarzenberg. Lieber Bruno, ich wünsche dir viel Glück und alles Gute zu deinem runden 40. Geburtstag. Nachträglich vor allem auch gute Gesundheit auf dem weiteren Lebensweg und danke für ein schönes Fest. Es sei wunderschön gewesen. Liebe Grüße, deine Cousine Andrea Zielmann. Und dann haben wir Post, die schicken wir auf Neukirch zu der Marlies Odermatt. Da schreibt der Rees Zumbühl, liebe Marlies, alles Liebe und Gute zum Geburtstag, bleib weiterhin so wie du bist und ich freue mich auf die Ferien in der nächsten Woche. Dein Schatz Rees, was sich Rita und Sepp ausgesucht hat mit Heimaterde.

Vor den 9 Nachrichten da können wir noch einen Musikwunsch erfüllen, und zwar die Wasserwachser am Donnerstag stammen. Wo man hört, wo gewünscht wird für den André Berlinger von Engelburg. Unserem lieben Musikantenfreund, André Berlinger, ehemals von der Kapelle Berlinger Schmutz, gratulieren wir von Herzen zum 85. Geburtstag und freuen uns auf ein baldiges Wiedersehen. Allerbeste Wünsche von den Wasserwachser ist der Pucher, Monika Bossart, Walter Wespi und Friedi Schmid.

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3: In Romos haben wir 23 Grad, in Gommiswald 25 Grad und jetzt wird es dann gerade 9 Uhr.
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3: Unglücksbar in Gran Montana soll nach der Brandkatastrophe nie mehr als Bar gebraucht werden. Das CERN in Genf wird vorübergehend abgestellt und die USA fliegen wieder Angriff gegen Iran. Am Mikrofon der Lucien Rahm. Das Constellation in Gran Montana wird laut der Zeitung Le Temps nie mehr als Bar genutzt werden. Der Walliser Staatsratspräsident Christophe Darbele sagte, der Ort solle künftig der Jugend gewidmet werden. Das bereits angekündigte Mahnmal in der Gemeinde müsse schön, friedlich und zugänglich sein und der Verstorbenen, Verletzten sowie der Helfer würdig gedenken. Bei der Brandkatastrophe in der Silvesternacht kamen über 40 Menschen ums Leben und über 100 wurden verletzt. Der größte Teilchenbeschleuniger der Welt wird für 4 Jahre abgestellt. Das CERN in Genf will ihn in dieser Zeit aufrüsten, um die Chance auf neue physikalische Entdeckungen zu steigern. Dazu brauche es noch mehr Daten, sagt Markus Zerlaut, Projektleiter beim CERN.
4: Das Volumen an Daten ist wirklich der Schlüssel, um dann wirklich diese fundamentale Forschung zu machen. Die jetzige Maschine produziert zum Beispiel pro Experiment 2,4 Milliarden Kollisionen pro Sekunde. Aber man schafft es nur einige wenige Higgs-Teilchen pro Tag an einer Maschinenoperation überhaupt zu erzeugen. Das heißt, die Produktion ist wirklich sehr, sehr selten. Man muss diese Nadel im Heuhaufen finden. Und das heißt, wenn man es schafft, nochmal 10-mal mehr Kollisionen zu haben, hat man viel mehr Statistik und versteht nochmal die genauen Eigenschaften von diesen Higgs-Teilchen viel besser.
3: Eine Wiederinbetriebnahme des Teilchenbeschleunigers ist nicht vor 2030 geplant. Angesichts der schweren Erdbebenschäden im venezolanischen Bundesstaat La Guaira hat die Regierung die Region im Norden des Landes militarisiert. Die Streitkräfte hätten die Kontrolle übernommen, um die öffentliche Ordnung aufrecht zu erhalten und die Arbeit der Rettungskräfte zu erleichtern, sagt der Präsident der Nationalversammlung Jorge Rodriguez. Am zweiten Tag nach der Erdbebenkatastrophe liegt die offizielle Zahl der Todesopfer bei über 900. Mehr als 3000 Menschen seien verletzt worden. Die Spezialisten des Schweizer Rettungsteams sind gestern in Venezuela gelandet. Sie wollen in der Hauptstadt Caracas Erdbebenopfer aufspüren und bergen. 1,5 Millionen Franken gibt der Bund dafür als Nothilfe frei.
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3: Da schauen wir auf das Resultat der letzten Nacht. In der Gruppe I schlägt Frankreich Norwegen mit 4:1 und der Senegal gewinnt gegen Irak mit 5:0. Damit sind alle außer der Irak im 16. Finale. In der Gruppe H geht es bei Kap Verde gegen Saudi-Arabien ein 0:0. Spanien schlägt Uruguay mit 1:0 und damit sind Spanien und Kap Verde in der nächsten Runde. Und in der Gruppe G, dort gibt es bei Ägypten gegen Iran ein 1:1 und Belgien gewinnt gegen Neuseeland mit 5:1. Da kommen alle Teams eine Runde weiter, außer Neuseeland. Die nächsten beiden Spiele, die sind dann in der Gruppe L und zwar heute zu oben am 11. Dann trifft Panama auf England und Kroatien spielt gegen Ghana. Dann der Blick auf die Strasse zwischen Hüsu und Zau kommt auf der Bernstrasse in beide Richtungen zu Verkehrsbehinderungen wegen einem Unfall. Auf der A14 Zug Richtung Luzern zwischen Buri und der Verzweigung Rotsee, dort stauet es. Und Stau gibt es auch auf der A2 Luzern Richtung Gotthard zwischen Amsteg und Göschenen. Ist die Länge des Stau mittlerweile auf 4 km angewachsen. Das bedeutet einen Zeitverlust von bis zu 40 Minuten. Und auch auf der Gotthardstrasse zwischen Erstfeld und Göschenen ist wegen dem vielen Verkehr mit grossem Zeitverlust zu rechnen. Ja, und mit was für einer Hitze, dass wir heute dürfen rechnen, das sagt uns der Roger Perry.
5: Am heutigen Samstag ist es meistens sonnig. Am Nachmittag gibt es aber grössere Quellwolken über den Bergen und ein paar Regengüsse und Gewitter. Im Flachland bleibt es trocken. Es wird heute sehr heiß, wir haben rund 35 bis 36 Grad und sind damit im Bereich oder in der Nähe von der Allzeit-Temperaturrekord. Es ist seit Messbeginn kaum jemals heißer gesehen als heute.
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6: Danke für die Neuigkeiten aus der Nachrichtenredaktion. Und jetzt wieder zügig ins Wunschkonzert. Wir haben noch viel Post zum Austragen und auch viele Musikwünsche zum Erfüllen. Wir machen uns das Möglichste, aber es ist auch heute nicht möglich, dass wir jeden Titel spielen können, dass wir da immer wieder ein paar Grüße zusammennehmen müssen. Der Andi Batschet grüßt aus dem Studio und jetzt Trio Wildbach. Es blüht ein Edelweiss. Da gehen zuerst Glückwünsche zum David Winnet in Bänken im Kanton St. Gallen. David, alles Gute zum Geburtstag. Geniesse dein letzte zwei. Nächstes Jahr geht es dann nicht mehr so ring. Ein lieben Gruß von den drei Brüdern mit Anhang und von deinen Eltern. Dann gehen wir ab in die Höhe auf der Seenalp. Lasst uns hoffentlich Deborah Bieri von Bürgle. Debi, wir wünschen dir einen ganz gefreuten Alpsommer auf der Seenalp. Wir freuen uns, wenn denn du wieder gesund zurückkommst ins WPZ Schüpfen im Entlebuch. Die lieben Grüße übers Radio, über den Ländler zum Morgen von der Annette und Cornelia. Einen schönen guten Morgen auf Fischbach 6142. An dieser Postleitzahl ist der Hans Rölli daheim und da gibt es auch Post zum Ausliefern. Lieber Hans, wir wünschen zum 74. Geburtstag, wo du am kommenden Donnerstag kannst feiern, alles Gute, Gesundheit und noch viele schöne und gute Jahre mit der Familie. Die Glückwünsche vom Brüder Alois und der Judith Rölli.

Wir bleiben musikalisch gerade noch ein bisschen der Höhe. Heute, wo der Höhepunkt sollte sein, da von diesen heissen Tagen oben raus. Wo es ein bisschen angenehmer ist, hoch in den Bergen, jetzt das Jodlied vom Roger Stadelmann, das wir bereit haben. Für das Kläri Lustenberger in Roswil. Gestern hat das Kläri den 80. Geburtstag gefeiert. Es gratuliert ganz herzlich über den Ländler zum Morgen, den Mann, den Franz. Die vier Kinder, Petra, Konrad, Nadia und Gabriela mit Anhang, die 11 Grosskinder und die 2 Urgrossmeitli, Chiara und Michelle. Sie sind noch sehr fit und wird nur an der Zahl älter. Wir sehen ihr Alter überhaupt nicht an. Möchte gerne kleine Wanderungen und freut sich immer an Besuch. Und da wünscht mir weiterhin am Kläri alles Gute, vor allem viel Gesundheit. Dann ein Gruß auf Dauer, ein Alpufe oberhalb von Etschtal. Dort sind die Lea Egloff und der Köbi Schneider. Die Familie Egloff von Baubu schreibt uns, sie schicken euch einen ganz lieben Gruß in die Höhe und wünschen eine gute Alpzeit eben auf der Auerenalp.

So, jetzt bin ich speziell gefordert, noch einen grossen Schluck Wasser nehmen, weil ja, die dickste Bike auch heute Morgen hier im Ländlitzmorgen natürlich für die Rauschbüble. Die Rauschbüble, die gestern Morgen bei uns exklusiv bei Radio Zentral nach der 8 unsere Zentralgäste gewesen sind und bekannt gegeben haben, dass sie als erste Ländlerformation das Hallenstadion füllen mit einem Konzert im nächsten Jahr am 20. November. Simon und Cyril Rausch, Zwillingsbrüder und auch der Vater, der mit dabei ist, und zum Vater, zum Roger Rausch. Da geht jetzt gerade der erste Gruß. Da schreibt uns nämlich der Ferdi Zumbühl. Am letzten Dienstag, da hat der Roger Rausch, eben von der Rauschbüble, der 58. Geburtstag können feiern. Wir gratulieren von ganzem Herzen. Auch liebe Grüße gehen ab Frau Doris und eben an Zwillingsbrüder Simon und Cyril Rausch. Schön, dass es euch gibt. Eure Musik ist einfach super. Grüße der Ferdi Zumbühl von Wolfenschiessen im Kanton Nidwalden. Dann geht's weiter auf Greppe. Im Weisserli fängt der Samstag herrlich an, weil man David Flühler heute noch mal gratulieren kann. Am Donnerstag bist du 30 Jahre alt geworden. Du bist ein Weisserli-Bauer mit Herz und Verstand und für deine Fröhlichkeit im ganzen Land bekannt. Doch aufgepasst auf der Arbeit, Kühe muhen, die Sonne lacht. Der Weisserli-Bauer David hat wieder Streich gemacht. 30 Jahre voller Freude und Spass, seine wie dich, David, gibt's nur einig. Nachträglich nochmal alles Gute zum Geburtstag. Das wünschen die Eltern sowie Geschwister mit Anhang, Sabrina mit Pascal, Seppi mit Isabel und deine Partnerin Leonie. Und dann geht's auf Mühlehorn. Guten Morgen, Nadja Hangartner. Da haben wir Glückwünsche für dich, liebe Nadja. Einen weiteren Lebensabschnitt hast du gemeistert und deine Lehre als FABE-Kids erfolgreich abgeschlossen. Wir gratulieren herzlich und wünschen dir nur das Beste für deinen zukünftigen Berufsweg. Und dem Patrick, der am Montag Teres muss einrücken, nicht gar so heiss, aber spannende Tage und durchbeissen. Das wünschen euch beiden das Grossi und Opi aus Obstalden. In Allosen aufgehen wir. Elina Roggemoser, da hast du Post. Wir wünschen der Elina aus dem Allosen alles Gute zum heutigen 15. Geburtstag. Geniess die Tage voller Zeug und bleib immer so aufgestellt und motiviert, wie du bist.

Und weil du so einzigartig bist, das wünschen dir das Mami, der Daddy, dann der Luca und der Fabian. Und ganz liebe Grüße kommen auch vom Gotti mit der ganzen Familie aus dem Schächental. Und auch der Götti, die Julia und der Rolli schreiben uns, ebenso der Onkel Bruno und auch das Grossi und der Grossdaddy. Auch sie wünschen dir, liebe Elina, nur das Beste zu deinem Geburtstag. Ja, es ist noch nicht fertig mit der Rauschbüble. Martina Lagler in Studen. Gestern hat Martina vom Gribsch den 18. Geburtstag können feiern. Zudem hat sie auch ihre Lehre erfolgreich bestanden. Wir wollen ihr ganz herzlich gratulieren und wünschen nur das Beste für die Zukunft. Wir sind stolz auf dich. Deine Eltern, Schwestern, das Grösse und dein Schatz, der Thomas. Danna Meister ist in Motzendorf daheim und hat hoffentlich auch den Ländler zum Morgen eingeschaltet. Liebe Anna, zu deinem Geburtstag wünschen wir dir alles Gute und viel Glück. Herzliche Grüße von deiner Familie, von Mami, Sonja, Papi, Markus und von deiner Schwestern Nina und Romy. Der Andrin Knobel von Schindelegi will seinem Bruder am Lars ganz herzlich zum Geburtstag gratulieren, wo er heute 13 wird. Ja, jetzt geht es dann nur noch ein Jahr, bis du die Töffli-Prüfung machen kannst. Danke, dass du mich beim Eishockey immer so gut unterstützt. Liebe Grüße vom Andrin, aber auch von Mami und Papi. Am 25. Juni, am Donnerstag, da hat Julia Bachmann können den 20. Geburtstag zu Abend feiern. Zu dem runden Wiegenfest wollen wir ganz herzlich gratulieren und wünschen dir alles Gute. Bleib wie du bist. Gratulieren wollen wir auch zu deinem guten Lehrabschluss. Hast es super gemacht die letzten beiden Jahre. Liebe Grüße, Daddy, Mami und Silvan. Ja, und jetzt wollen wir sie hören, die Rauschbüble für euch. Mon amour.

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Guten Morgen miteinander, schön sind ihr bei uns mit dabei im Ländlitzmorgen. Ein Gruß geht auf Rorschach zum Marcel Herzog. Das Breitenmoser-Team Rosseg gratuliert dir, Marcel, ganz herzlich nachträglich zum Geburtstag. Schön dürfen wir dich immer noch haben. Dann gehen liebe Grüße auf Walchwil zum Alois Müller. Morgen kann der Balis Wiesel von Walchwil einen runden Geburtstag feiern. Zu dem Ehrentag dürfen wir dir recht herzlich über den Ländlitzmorgen gratulieren. Auf dem weiteren Lebensweg wünschen wir einfach nur das Allerbeste. Die Geburtstagsgrüße, die kommen von deiner Familie.

Kleveli laufen heiss am Samstagmorgen, hier mit der Kapelle Rickenbacher-Heinzer im Urnerländli. Guten Morgen miteinander. Der Stefan Egli von Gettnau schreibt unser Ländler zum Morgen. Er wird ja der Barbara Herger ganz herzlich zum Geburtstag gratulieren und besten Dank für das, was sie Alex immer für ihn täge. Dann schicken wir liebe Geburtstagsgrüße auf Malters zu der Doris Hofer. Ja, und da gratulieren wir doch ganz herzlich zum 70. Geburtstag. Wünschen alles Gute, verbunden mit dem Geburtstagsständchen von Alpengruf. Darum geniessen wir das Leben.

Die nächste Post die kommt von Küsnacht am Rigi vom Sepp Pfiffner und er schreibt uns, er möchte sich bei allen bedanken, die ihm gratuliert haben zum Geburtstag. Er sei gewaltig überrascht gewesen, wie viele Telefone und Karten er bekommen hat. Besonders überrascht habe ich ihn über das Ländler Wunschkonzert hier bei Radio Zentral, dass das auch im Bündnerland oder auch im St. Galler Oberland gelost wird. Und dass es von dort Reaktionen gegeben hat. Ja. Die Ländler-Sendung die verbindet über die Region aus, strahlt aus in die ganze Schweiz und auch darüber aus viele Auslandschweizerinnen und Schweizer, die wir wissen, wo auch immer der Ländler zum Morgen und Ländlerabend hören. Der Sepp Pfiffner schickt weiteres Grüße zu allen Cousins und Cousinen von der Moser- und Pfiffner-Seite. Leider können sie nicht mehr zum jährlichen Verwandtentreffen zu Weissdannen zusammenkommen, weil die meisten von uns nicht mehr so mobil sind. Gern denkt er und seine Frau an die vergangenen Treffen zurück und grüßt euch alle auf dem Weg herzlich. Grüße vom Sepp Pfiffner und seiner Frau, der Rosmarie, aus Küsnacht am Rigi. Gebrüder Hess am schönen Rigi.

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2: Guten Morgen miteinander. Ja, wir sind am Grüße und Glückwünsche austragen an diesem Samstag im Ländlerwunschkonzert. Jetzt geht es auf Malters. Der nächste Gruß für den Gregory Bucheli. Liebe Gregory, da schreiben deine Mama und dein Opa, sie wünschen dir zu deinem 11. Geburtstag, den du am Donnerstag hast können feiern, nur das Allerbeste. Du siehst so einen tollen, liebenswerten und fröhlichen, aufgestellten Bub, der immer einen lustigen Spruch auf Lager hat. Wir freuen uns auf eine ganz coole Geburtstagsparty und auf eine feine Torte. Einen lieben Gruß und Knuddel, deine Mama und deine Opa. Dann gehen wir auf die Alpenwart, wo uns hoffentlich Anna-Marie Kunz zulässt. Da haben wir auch Post. Liebe Anna-Marie, wir gratulieren herzlich zum Geburtstag, den du morgen kannst feiern kannst. Vielen Dank für deine Unterstützung, die du auf der Alp für alle tust. Es ist so schön, mit dir die gemütlichen Stunden zu geniessen. Einen unfallfreien Alpsommer, das wünscht Karl und die Miri. Gewünscht wird das Rotbachhörli, da hören wir ein Naturjodel.
3: Ja!

Jetzt gehen wir wieder zusammen ab in die Höhe. Wie wäre es zum Beispiel mit dem Stoss, wo uns Kapelle in den Grab mitnimmt, auf dem Stoss ab Schweiz und wo wir speziell die Margrit Meier von Wohlhausen einladen, weil da haben wir nämlich die nächsten Grüße und für sie wird der Titel auch gewünscht. Heute kann Margrit vom Waldrösli zu Wohlhausen Geburtstag feiern. Claudia, der Beat und der Michi wollen dazu ganz herzlich gratulieren. Sie wünschen dir alles Liebe und Gute, viel Glück und besonders gute Gesundheit. Geniess deinen Tag und lass dich verwöhnen. Auch die Monika aus Melchnau möchte an Margrit Meier gratulieren und alles Gute wünschen. Und das eben so mit einem Lied auf dem Stoss ob Schweiz.

Ja, was für Heiratswetter heute. Gut, wir können vielleicht ein bisschen in die Schweiz kommen mit einem Sonntagsanzug. Aber lieber tätiges Wetter, als wenn es regnen würde. Das sagen sich sicher auch die Goni und der Schorsch in Einsiedeln. Goni Trütsch hat da Post und auch liebe Schorsch, wir wünschen euch eine schöne Hochzeit und feiert gut, nur das Beste für die Zukunft und ganz einen schönen Tag. Das wünschen euch beiden der Tim, Sven, Marcel und Renat Hensler. Alessia Marti in Goldau, auch du bekommst einen Gruß. Liebe Alessia, zu deinem Geburtstag alles Liebe und Gute. Bleibe so, wie du bist. Wir haben dich fest gerne. Das wünschen dir von Herzen die Mami und der Daddy und auch Geschwister. Ausgesucht Schimbrig Power, z'Alp am Schimbrig.

Heimelige Klänge da, schön wie es reichelt, die Alp am Schimbrick. Und wir bleiben die Alp, sicher vom Pfannenstock, einen alten Älpler haben wir bereit. Da schreibt uns Anita Waser von Grafenort. Das Rugisbaum Anita, sie schickt Grüße zu ihren Helfern, am Wendel, den Kind, am Vreni und ihren Eltern. Und sie wird die einfach euch mal, tausendmal Danke sagen für eure Hilfe. Am letzten Montag, am 22. Juni, hat ob der Studen auf der Alp Oberschrot der Walter Späni einen kugelrunden Geburtstag können feiern. Er hat seinen 80. Geburtstag dürfen festen. Wir hoffen, dass er auch weiterhin geschieren kann. Ob das zu Alp daheim oder auch unterwegs ist, mit ihm ist es immer lustig. Das ist doch typisch. Ein Haufen Anekdoten und Witze kommen ihm immer in Sinn. So kennt man den Walter mit seinem heiteren Frohsinn. Wir wünschen unserem Daddy und Grossdaddy alles Liebe, viel Glück und beste Gesundheit mit einem ganzen Haufen Stunden Heiterkeit. Das kommt von der Erika, André, Silvan, Levin und vom Marseille.

Einen haben wir noch. Der letzte Gruß, und den schicken wir in Kanton Uri auf Bürgle. Der Gruß ist für dich, Sarah Schuller. Heute feiert das Bürgle im Sonnenhalb im Schächental Sarah Schuller ihren 40. Geburtstag. Wir wünschen dir alles Liebe und gute Gottessegen und beste Gesundheit. Viel Freude mit deiner lieben Familie beim Burnen. Die gemeinsame Zeit mit dir in der Bäuerinnenschule im Klosterfahr ist unvergesslich. Schön bist du vom Muttital ins Schächental gekommen und haben wir dich so in der Nähe. Wir danken dir für die Einladung und freuen uns aufs Fest heute Abend. Die Grüße, die kommen von der Familie Kempf. Und der Musikwunsch für dich wird gerade selber gespielt für Hausmusik in der Talacher. Das Echo vom Geissrücken, ein Streicheln am Alpenkranz. Das war der letzte Ländler zum Morgen vom Monat Juni. Die Sendung, die könnt ihr nachhören bei uns in der Zentral- und Eviva-App. Und dann könnt ihr auch Musikwünsche aufgeben oder auch auf unserer Homepage. Eure Grüße für die nächste Sendung für den Ländlerabend oder Ländler zum Morgen. Die beiden Sender trennen sich jetzt um 10 Uhr wieder. Radio Zentral begleitet euch mit den grössten Musikhits und Klassikern aus allen Jahrzehnten durchs Wochenende. Da übernimmt dann um 10 Uhr die Evelyn Lehmann. 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Dank eurer Mithilfe der Radio Eviva Musikjury, hunderte von Hörern, die mit dabei sind, die laufend abstimmen, welche Musik das sie gerne hören möchten. Und das ist das Ergebnis, viel Heimatklänge, Musik nicht nur für auf der Alpen oben oder auf einer Bergterrasse beiz zum Hören und Geniessen, sondern auch im Tal unten oder in der Stadt, wo vielleicht noch eine erfrischende Brise von den Alpen oben runterkommt. Heute, wo die Hitze den Höhepunkt erreichen soll. In dem Sinn, ein schönes, gefreutes Wochenende. Auf Wiederhören, der Andi Batschet.

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3: Schon am Vormittag um 10 Uhr ist es warm. 29 Grad messen wir den Zug. 29 Grad haben wir als Zumiken.
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4: Unglücksbar zu Gramontana soll nach der Brandkatastrophe nie mehr aufgehen. In Venezuela steigt die Zahl der Todesopfer auf über 900 und die USA fliegen wieder Angriff gegen Iran. Am Mikrofon der Lucien Rahm. Das Constellation in Gramontana wird laut der Zeitung Le Temps nie mehr als Bar genutzt werden. Der Walliser Staatsratspräsident Christophe Darblay sagte, der Ort solle künftig der Jugend gewidmet werden. Das bereits angekündigte Mahnmal in der Gemeinde müsse schön, friedlich und zugänglich sein und der verstorbenen Verletzten sowie der Helfer würdig gedenken. Bei der Brandkatastrophe in der Silvesternacht kamen über 40 Menschen ums Leben und über 100 wurden verletzt. Der ehemalige Nationalbankpräsident Hans Meyer ist mit 90 Jahren verstorben. Das geht aus einer im Tagesanzeiger publizierten Todesanzeige der Nationalbank hervor. Meyer habe sein gesamtes Berufsleben in den Dienst der Nationalbank gestellt, heißt es darin. Er war von 1996 bis 2000 Präsident der Nationalbank, für die er insgesamt fast 30 Jahre lang tätig war. Angesichts der schweren Erdbebenschäden im venezolanischen Bundesstaat La Guaira hat die Regierung die Region im Norden des Landes militarisiert. Die Streitkräfte hätten die Kontrolle übernommen, um die öffentliche Ordnung aufrechtzuerhalten und die Arbeit der Rettungskräfte zu erleichtern, sagt der Präsident der Nationalversammlung Jorge Rodriguez. Am zweiten Tag nach der Erdbebenkatastrophe liegt die offizielle Zahl der Todesopfer bei über 900. Mehr als 3000 Menschen seien verletzt worden. Die Spezialisten des Schweizer Rettungsteams sind gestern in Venezuela gelandet. Sie wollen in der Hauptstadt Caracas Erdbebenopfer aufspüren und bergen. 1,5 Millionen Franken gibt der Bund als Nothilfe frei. Erstmals, seitdem die USA und der Iran in ihrem Konflikt ein Rahmenabkommen abgeschlossen haben, hat es wieder militärische Angriffe gegeben. Die USA sind Luftangriffe auf iranische Raketen- und Drohnenlager sowie Radaranlagen geflogen. US-Präsident Donald Trump begründet dies mit dem Angriff auf ein Frachtschiff, der durch den Iran verübt worden sei. Jan-Henner Reitze berichtet.
5: Ausgangspunkt der Unruhe ist die Frage, wer kontrolliert den Schiffsverkehr durch die Straße von Hormuz. Der Iran sieht die Kontrolle bei sich und hat diesem Anspruch offenbar mit einer Drohne Nachdruck verliehen. Die USA bewerteten das als Verstoß gegen die vereinbarte Waffenruhe und flogen die Luftangriffe. Die iranischen Revolutionsgarden antworteten nach eigenen Angaben mit Angriffen auf US-Ziele in der Region. Beide Seiten machten aber deutlich, an keiner weiteren neuen militärischen Eskalation interessiert zu sein. Aber auch ein dauerhaftes Friedensabkommen ist noch nicht in Sicht.

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3: Ich bin der Nicola Catomas. Die Schweiz hat in der Nacht auf heute weit verbreitet Tropennächte erlebt. Am wärmsten war die Nacht in Bettingen im Kanton Basel-Stadt. Dort sanken die Temperaturen nicht unter 28 Grad. Auch bei den Messstationen Uetliberg im Kanton Zürich und Lugano im Kanton Tessin blieben die Temperaturen die ganze Nacht über 25 Grad, wie die Messwerte des Bundesamts für Meteorologie und Klimatologie zeigen. Der Thurgauer Zugbauer Stadler hat in Deutschland einen Großauftrag ergattert. Zusammen mit Siemens Mobility wird Stadler Deutschland rund 350 vierteilige S-Bahn-Züge für die Hauptstadt Berlin liefern, wie die dortige Senatsverwaltung mitteilt. Darüber hinaus werde das Konsortium die Instandhaltung während 30 Jahren sicherstellen. Das Auftragsvolumen beläuft sich auf 3,5 Milliarden Euro. Erstmals hat König Charles III. Offengelegt, wie viel Steuern er und sein Sohn Prinz William bezahlen. Knapp 13 Millionen Pfund zahlte Charles laut Finanzbericht des Königshofs im Steuerjahr 2024-25. Prinz William trat 7,8 Millionen Pfund an den Staat ab. Damit gehören Vater und Sohn zu den 100 größten Steuerzahlern Großbritanniens. Zwei Planeten eines 1100 Lichtjahre entfernten Sterns sind so groß wie Jupiter, besitzen aber nur etwa ein Dreißigstel seiner Masse. Das berichtet ein internationales Forschungsteam in einem Fachblatt. Die mittlere Dichte der zwei neu entdeckten Planeten ist somit geringer als die von Zuckerwatte. Heute erwartet uns der wärmste Tag der Woche. Es ist den ganzen Tag sonnig bei Temperaturen um die 34 bis 39 Grad.

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1: Ich bin der Nicola Catomas. Tessiner Politiker mehrerer Parteien verlangen ein Abkommen mit Italien zur gemeinsamen Regulierung des Wasserstands des Lago Maggiore. Das berichtet der Blick. SP-Nationalrat Bruno Storni befürchte, dass die von Italien angestrebte Erhöhung des maximalen Pegelstands zur Bewässerung der Landwirtschaft das Überschwemmungsrisiko im Tessin erhöhe. Eine Explosion hat Monte im Kanton Wallis erschüttert. Verletzt wurde niemand, es kam aber zu einem Stromausfall, wie die Polizei auf dem Kurznachrichtendienst X mitteilt. Für die Bevölkerung habe keine Gefahr bestanden, hieß es von der Kantonspolizei Wallis weiter. Die Ursache für die Explosion sei noch nicht geklärt. Aktionärinnen und Aktionäre haben die Nachhaltigkeitsberichte von börsenkotierten Schweizer Unternehmen bei den diesjährigen Generalversammlungen im Schnitt mit fast 94% der Stimmen abgesegnet. Das zeigt eine Untersuchung der Stiftung Ethos. Die umstrittensten Nachhaltigkeitsberichte waren dieses Jahr jene des Medizinal-IT-Unternehmens Ascom und der Genfer Kantonalbank mit jeweils 74% Zustimmung. Das iranische Außenministerium hat die jüngsten US-Luftangriffe auf mehrere Ziele an der Südküste des Landes scharf verurteilt. Es handle sich um einen offenkundigen Verstoß gegen das Rahmenabkommen, schreibt das Ministerium. Das US-Militär hatte in der Nacht auf heute Ziele im Iran angegriffen. Die USA begründeten die Angriffe mit einem iranischen Verstoß gegen die Waffenruhe. Heute erwartet uns der wärmste Tag der Woche. Es ist den ganzen Tag sonnig bei Temperaturen um die 34 bis 39 Grad.

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2: Es war 12:30 Uhr.
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3: Mit dem Lucien Rahm. Die FDP spricht sich gegen die Neutralitätsinitiative aus. Das haben die Delegierten an ihrer Versammlung in Solothurn beschlossen. Die Initiative von Pro Schweiz und SVP-Exponenten will in der Verfassung festschreiben, dass die Neutralität der Schweiz immerwährend und bewaffnet sein soll. Im Kanton Aargau ist gestern ein Mann beim Baden in einem Fluss ums Leben gekommen. Rettungskräfte konnten den 35-jährigen Slowaken in der Region Möhlin zwar aus dem Rhein ziehen und wiederbeleben, einige Stunden später verstarb er jedoch im Spital, wie die Kantonspolizei Aargau schreibt. Im Wallis hat sich heute eine Explosion ereignet. Betroffen ist die Gemeinde Monte im Westen des Kantons. Verletzt wurde niemand, es kam aber zu einem Stromausfall, wie die Polizei mitteilt. Die Detonation ereignete sich kurz nach 10 Uhr. Die Ursache ist bislang unklar.

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1: Der Bund hat für heute eine Warnung vor heftigen Gewittern ausgesprochen. Betroffen sind vor allem das Wallis und das Berner Oberland, wo die Gefahrenstufe 3 von 5 gilt. Die Gewitter bringen Starkniederschlag und Sturmböen mit sich, wie Meteo Schweiz mitteilt. Einzelne Gewitter sind demnach auch auf der Alpensüdseite, im Jura sowie in den restlichen Alpen und Voralpen zu erwarten. Tessiner Politiker mehrerer Parteien verlangen ein Abkommen mit Italien zur gemeinsamen Regulierung des Wasserstands des Lago Maggiore. Das berichtet der Blick. SP-Nationalrat Bruno Storni befürchte, dass die von Italien angestrebte Erhöhung des maximalen Pegelstands zur Bewässerung der Landwirtschaft das Überschwemmungsrisiko im Tessin erhöhe. Eine Explosion hat Montei im Kanton Wallis erschüttert. Verletzt wurde niemand, es kam aber zu einem Stromausfall, wie die Polizei auf dem Kurznachrichtendienst X mitteilt. Für die Bevölkerung habe keine Gefahr bestanden, hieß es von der Kantonspolizei Wallis weiter. Die Ursache für die Explosion sei noch nicht geklärt. Das iranische Außenministerium hat die jüngsten US-Luftangriffe auf mehrere Ziele an der Südküste des Landes scharf verurteilt. Es handle sich um einen offenkundigen Verstoß gegen das Rahmenabkommen, schreibt das Ministerium. Das US-Militär hatte in der Nacht auf heute Ziele im Iran angegriffen. Die USA begründeten die Angriffe mit einem iranischen Verstoß gegen die Waffenruhe. Heute erwartet uns der wärmste Tag der Woche. Es ist den ganzen Tag sonnig bei Temperaturen um die 34 bis 39 Grad.

0: Es ist heiss. 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
1: 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Es ist 2. 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
2: Ich bin Mary Milanovic. Der Bund hat für heute eine Warnung vor heftigen Gewittern ausgesprochen. Betroffen sind vor allem das Wallis und das Berner Oberland, wo die Gefahrenstufe 3 von 5 gilt. Die Gewitter bringen starken Regen und Sturmböen mit sich, wie Meteoschweiz mitteilt. Einzelne Gewitter sind demnach auch auf der Alpen-Südseite im Jura sowie in den restlichen Alpen und Voralpen zu erwarten. Die anhaltende Hitze hat erneut für einen Riss auf der Autobahn gesorgt. Auf der A3 bei Quarten, kurz vor der Einfahrt in den Tunnel Fratten in Fahrtrichtung Zürich, entstand der sogenannte Blow-up. Wie die Kantonspolizei St. Gallen schreibt, wurden mehrere Fahrzeuge beschädigt. Der betroffene Abschnitt wurde gesichert und werde repariert. Bei extremen Temperaturen können sich Betonplatten unter dem Asphalt ausdehnen oder verformen und dies führe dann zu oberflächlichen Rissen. Der Schaden bei Quarten ist bereits der dritte bekannte hitzebedingte Vorfall auf Ostschweizer Autobahnen innerhalb von wenigen Wochen. Nach erneuten Angriffen zwischen den USA und dem Iran hat der Golfstaat Bahrain einen iranischen Drohnenangriff gemeldet. Mehrere iranische Drohnen hätten am frühen Morgen angegriffen, teilt das Außenministerium mit. Es handelt sich um einen großen Verstoß gegen die Souveränität Bahrains. Ein genauer Angriffsort wurde nicht genannt. Auch zu möglichen Verletzten oder Schäden wurden keine Angaben gemacht. Heute erreichen wir den Peak der Woche mit um die 37 Grad und am Morgen geht es sonnig und heiß weiter. Es kann dann aber am Abend auch gut weiterkommen.

0: 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Es ist 3. 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
1: Ich bin Mary Milanovic. Die hohen Temperaturen machen auch dem Handel Probleme. In mehreren Filialen der Genossenschaft Migroare sind die Kühlregale wegen der Hitzewelle teilweise leer. Die hohen Außentemperaturen beeinträchtigen die Kühlanlagen. Rund 50% mussten abgeschaltet werden, schreibt 20 Minuten. Betroffen sind diverse gekühlte Frischprodukte aus den Bereichen Molkerei, Fleisch und Convenience, aber auch Tiefkühlprodukte. Ab Montag soll sich die Lage normalisieren. Die anhaltende Hitze hat erneut für einen Riss auf der Autobahn gesorgt. Auf der A3 bei Quarten, kurz vor der Einfahrt in den Tunnel Fratten in Fahrtrichtung Zürich, entstand der sogenannte Blow-up. Wie die Kantonspolizei St. Gallen schreibt, wurden mehrere Fahrzeuge beschädigt. Der betroffene Abschnitt wurde gesichert und werde repariert. Nach erneuten Angriffen zwischen den USA und dem Iran hat der Golfstaat Bahrain einen iranischen Drohnenangriff gemeldet. Mehrere iranische Drohnen hätten am frühen Morgen angegriffen, teilt das Außenministerium mit. Es handelt sich um einen großen Verstoß gegen die Souveränität Bahrains. Ein genauer Angriffsort wurde nicht genannt. Auch zu möglichen Verletzten oder Schäden wurden keine Angaben gemacht. Tausende Vespas sind durch das historische Zentrum in Rom gefahren, um den 80. Geburtstag des italienischen Kultrollers zu feiern. Fans fuhren mit einer großen Vespa-Parade am Kolosseum und den Kaiserforen vorbei. Fans und Mitglieder von Vespa-Clubs aus aller Welt kamen im Vespa-Village im Norden Roms für Treffen und Ausstellungen zusammen. Die Vespa gilt als Nationalsymbol Italiens. Heute erreichen wir den Peak der Woche mit um die 37 Grad und am Morgen geht es sonnig und heiß weiter. Es kann dann aber am Abend auch Gewitter kommen.

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2: Ich bin Mary Milanovic. FDP, GLP und EVP lehnen die Neutralitätsinitiative und die Ernährungsinitiative ab. Die Neutralitätsinitiative will eine immerwährende und bewaffnete Neutralität in der Verfassung festschreiben. Die Ernährungsinitiative fordert unter anderem einen Selbstversorgungsgrad der Schweiz von mindestens 70%. Über die beiden Initiativen wird am 27. September abgestimmt. Die hohen Temperaturen machen auch dem Handel Probleme. In mehreren Filialen der Genossenschaft Migroare sind die Kühlregale wegen der Hitzewelle teilweise leer. Die hohen Außentemperaturen beeinträchtigen die Kühlanlagen. Rund 50% mussten abgeschaltet werden, schreibt 20 Minuten. Betroffen sind diverse gekühlte Frischprodukte aus den Bereichen Molkerei, Fleisch und Convenience, aber auch Tiefkühlprodukte. Ab Montag soll sich die Lage normalisieren. US-Präsident Donald Trump droht Europa mit neuen Strafzöllen. Länder, die eine Digitalsteuer für US-Technologiekonzerne einführen, müssten mit Importzöllen von bis zu 100% rechnen, schreibt Trump auf seiner Plattform Truth Social. Betroffen wären sämtliche Warenexporte in die USA. Welche Länder gemeint sind, ließ Trump offen. Die EU kündigte an, mögliche neue Zölle nicht einfach hinzunehmen. Tausende Vespas sind durch das historische Zentrum in Rom gefahren, um den 80. Geburtstag des italienischen Kultrollers zu feiern. Fans fuhren mit einer großen Vespa-Parade am Kolosseum und den Kaiserforen vorbei. Fans und Mitglieder von Vespa-Clubs aus aller Welt kamen im Vespa-Village im Norden Roms für Treffen und Ausstellungen zusammen. Die Vespa gilt als Nationalsymbol Italiens. Heute erreichen wir den Peak der Woche mit um die 37 Grad und am Morgen geht es sonnig und heiß weiter. Es kann dann aber am Abend auch gewittern kommen.

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1: Ich bin Mary Milanovic. Die Hitzewelle hat in der Schweiz neue Temperaturrekorde gebracht. In Basel-Binningen wurden heute 39 Grad gemessen, so viel wie noch nie seit Messbeginn. Auch in Zürich und Neuenburg wurden neue Allzeit-Hitzerekorde registriert. Laut Meteo Schweiz soll eine Kaltfront am Montag die Hitzewelle beenden. FDP, GLP und EVP lehnen die Neutralitätsinitiative und die Ernährungsinitiative ab. Die Neutralitätsinitiative will eine immerwährende und bewaffnete Neutralität in der Verfassung festschreiben. Die Ernährungsinitiative fordert unter anderem einen Selbstversorgungsgrad der Schweiz von mindestens 70%. Über die beiden Initiativen wird am 27. September abgestimmt. US-Präsident Donald Trump droht Europa mit neuen Strafzöllen. Länder, die eine Digitalsteuer für US-Technologiekonzerne einführen, müssten mit Importzöllen von bis zu 100% rechnen, schreibt Trump auf seiner Plattform Truth Social. Betroffen wären sämtliche Warenexporte in die USA. Welche Länder gemeint sind, ließ Trump offen. Die EU kündigte an, mögliche neue Zölle nicht einfach hinzunehmen. 3 Tage nach dem schweren Erdbeben in Venezuela werden noch immer Zehntausende Menschen vermisst. Die Zahl der Todesopfer liegt bei mindestens 920. Mehr als 3000 Menschen wurden verletzt. Rettungskräfte aus dem In- und Ausland suchen weiter nach Verschütteten, darunter auch ein Team des Deutschen Technischen Hilfswerks. Inzwischen ist auch internationale Hilfe in Venezuela angelangt. Heute erreichen wir den Peak der Woche mit um die 37 Grad und am Morgen geht es sonnig und heiß weiter. Es kann dann aber am Abend auch gut gewittern kommen.

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1: Ich bin Mary Milanovic. Guten Abend. Die Hitzewelle hat in der Schweiz neue Temperaturrekorde gebracht. In Basel-Binningen wurden heute 39 Grad gemessen, so viel wie noch nie seit Messbeginn. Auch in Zürich und Neuenburg wurden neue Allzeit-Hitzerekorde registriert. Laut Meteo Schweiz soll eine Kaltfront am Montag die Hitzewelle beenden. Der Entscheid des Schweizer Parlaments, das Neubauverbot für Atomkraftwerke aufzuheben, sorgt im Ausland für Kritik. Vor allem aus Österreich kommen deutliche Reaktionen. Politiker und Atomkraftgegner sprechen von einem fatalen Signal und warnen vor Risiken für die Bevölkerung in Grenzregionen. Auch in Deutschland stößt der Entscheid auf Widerstand. Dort wird bezweifelt, dass neue AKWs überhaupt realistisch sind. Ob es in der Schweiz tatsächlich zu Neubauten kommt, ist unklar. Kommt das Referendum zustande, dürfte am Ende das Schweizer Stimmvolk das letzte Wort haben. 3 Tage nach dem schweren Erdbeben in Venezuela werden noch immer Zehntausende Menschen vermisst. Die Zahl der Todesopfer liegt bei mindestens 920. Mehr als 3000 Menschen wurden verletzt. Rettungskräfte aus dem In- und Ausland suchen weiter nach Verschütteten, darunter auch ein Team des Deutschen Technischen Hilfswerks. Inzwischen ist auch internationale Hilfe in Venezuela angelangt. Die Spannungen zwischen dem Iran und den USA haben nach erneuten Angriffen wieder zugenommen. Die USA bezeichnen ihre Angriffe als Vergeltung für einen früheren Angriff auf ein Handelsschiff. Der Iran wirft Washington dagegen einen Verstoß gegen das Rahmenabkommen vor. Trotz der neuen Eskalation betonen US-Vertreter, die vereinbarte Waffenruhe gelte weiterhin. Heute erreichen wir den Peak der Woche mit um die 37 Grad und am Morgen geht es sonnig und heiß weiter. Es kann dann aber am Abend auch gut weiterkommen.

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1: Ich bin Mary Milanovic. Guten Abend. Die Hitzewelle hat in der Schweiz neue Temperaturrekorde gebracht. In Basel-Binningen wurden heute 39 Grad gemessen, so viel wie noch nie seit Messbeginn. Auch in Zürich und Neuenburg wurden neue Allzeit-Hitzerekorde registriert. Laut Meteo Schweiz soll eine Kaltfront am Montag die Hitzewelle beenden. Der Widerstand gegen neue Atomkraftwerke in der Schweiz wird vor allem von Frauen getragen. Nach dem Parlamentsentscheid zur Aufhebung des Neubauverbots kündigen die Mitte-Frauen ihre Unterstützung für das Referendum an. Umfragen zeigen seit Jahren, dass Frauen der Atomenergie deutlich kritischer gegenüberstehen als Männer, berichtet Watson. Als Gründe werden vor allem Sicherheitsbedenken sowie die ungelöste Endlagerfrage genannt. Die Spannungen zwischen dem Iran und den USA haben nach erneuten Angriffen wieder zugenommen. Die USA bezeichnen ihre Angriffe als Vergeltung für einen früheren Angriff auf ein Handelsschiff. Der Iran wirft Washington dagegen einen Verstoß gegen das Rahmenabkommen vor. Trotz der neuen Eskalation betonen US-Vertreter, die vereinbarte Waffenruhe gelte weiterhin. In Rom sind 3 Familienmitglieder getötet worden. Nach Angaben der Polizei wurden ein Ehepaar und seine kleine Tochter in einer Wohnung mit einer Machete ermordet. Der 20-jährige Sohn überlebte schwer verletzt und wird im Spital behandelt. Aufgrund seiner Aussagen fahndet die Polizei nach einem Verdächtigen aus dem Bekanntenkreis der Familie. Das Motiv der Tat ist unklar. Nachbarn berichteten von einem heftigen Streit kurz vor dem Angriff. Heute erreichen wir den Peak der Woche mit um die 37 Grad und am Morgen geht es sonnig und heiß weiter. Es kann dann aber am Abend auch gut weiterkommen.

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1: Ich bin Mary Milanovic. Guten Abend. Der Widerstand gegen neue Atomkraftwerke in der Schweiz wird vor allem von Frauen getragen. Nach dem Parlamentsentscheid zur Aufhebung des Neubauverbots kündigen die Mitte-Frauen ihre Unterstützung für das Referendum an. Umfragen zeigen seit Jahren, dass Frauen der Atomenergie deutlich kritischer gegenüberstehen als Männer, berichtet Watson. Als Gründe werden vor allem Sicherheitsbedenken sowie die ungelöste Endlagerfrage genannt. Die Zahl der Toten nach den Erdbeben in Venezuela ist auf 1430 gestiegen. Mehr als 3200 Menschen seien verletzt worden, teilt der Präsident mit. Mehr als 300 Nachbeben erschweren die Suche nach Überlebenden. Inzwischen sind rund 1600 internationale Rettungskräfte im Einsatz, darunter auch Helferinnen und Helfer aus der Schweiz. Besonders schwer getroffen wurde die Küstenstadt La Guaira. Ein Erdbeben der Stärke 6,0 hat die afghanische Region Hindukusch erschüttert. Das Beben war von der Hauptstadt Kabul bis ins benachbarte Pakistan zu spüren, wie die europäisch-mediterrane Erdbebenwarte mitteilt. Das Beben ereignete sich in einer Tiefe von 100 Kilometern. Berichte über Opfer oder Schäden liegen derzeit nicht vor. Bereits letzten Samstag hatte die Erde in Pakistan mit einer Stärke von 5,4 gebebt. In Rom sind 3 Familienmitglieder getötet worden. Nach Angaben der Polizei wurden ein Ehepaar und seine kleine Tochter in einer Wohnung mit einer Machete ermordet. Der 20-jährige Sohn überlebte schwer verletzt und wird im Spital behandelt. Aufgrund seiner Aussagen fahndet die Polizei nach einem Verdächtigen aus dem Bekanntenkreis der Familie. Das Motiv der Tat ist unklar. Nachbarn berichteten von einem heftigen Streit kurz vor dem Angriff. Heute erreichen wir den Peak der Woche mit um die 37 Grad und am Morgen geht es sonnig und heiß weiter. Es kann dann aber am Abend auch gewitter kommen.

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1: Diese Themen haben heute Schlagzeilen gemacht. Guten Abend.
2: Das Le Constellation in Comontana wird nie mehr als Bar genutzt werden. Das berichtet die Zeitung Le Ton. Walliser Staatsratspräsident Christophe Dabule sagte, der Ort solle künftig der Jugend gewidmet werden. Das bereits angekündigte Mahnmal in der Gemeinde müsse schön friedlich zugänglich sein und der Verstorbenen, Verletzten sowie der Helferinnen und Helfern würdig gedenken. Bei der Brandkatastrophe in der Silvesternacht kamen 41 Menschen ums Leben und 115 weitere wurden verletzt. Klimaanlagen sollten in Spitälern nach Aussagen von GLP-Nationalrat Patrick Hessig kein Tabu mehr sein. Der Pflegefachmann sagte im Interview mit der Schweiz am Wochenende, angesichts häufigerer Hitzewellen brauche es bei vielen Spitälern, Rehabilitationskliniken sowie Alters- und Pflegeheimen ein Umdenken. Nicht mehr alle Klimaanlagen seien ökologisch des Teufels, sagte Hessig. Klimaanlagen seien Teil der Lösung, müssten aber mit anderen Maßnahmen wie mehr Begrünung, Beschattung und möglichster Nutzung von Solarenergie kombiniert werden. Die Schweiz hat in der Nacht auf heute weit verbreitet Tropennächte erlebt. Am wärmsten war die Nacht in Bettingen im Kanton Basel-Stadt. Dort sanken die Temperaturen nicht unter 28 Grad. Auch bei den Messstationen Uetliberg im Kanton Zürich und Lugano im Kanton Tessin blieben die Temperaturen die ganze Nacht über 25 Grad, wie die Messwerte des Bundesamts für Meteorologie und Klimatologie zeigen. Insgesamt wurde an 76 der 152 Messstationen eine Tropennacht registriert.
1: Die hohen Temperaturen machen auch dem Handel Probleme. In mehreren Filialen der Genossenschaft Migros Aare sind die Kühlregale wegen der Hitzewelle teilweise leer. Die hohen Außentemperaturen beeinträchtigen die Kühlanlagen. Rund 50% mussten abgeschaltet werden, schreibt 20 Minuten. Betroffen sind demnach diverse gekühlte Frischprodukte aus den Bereichen Molkerei, Fleisch und Convenience, aber auch Tiefkühlprodukte. Die anhaltende Hitze hat erneut für einen Riss auf der Autobahn gesorgt. Auf der A3 bei Quarten, kurz vor der Einfahrt in den Tunnel Fratten in Fahrtrichtung Zürich, entstand der sogenannte Blow-up. Wie die Kantonspolizei St. Gallen schreibt, wurden mehrere Fahrzeuge beschädigt. Der betroffene Abschnitt wurde gesichert und werde repariert. Bei extremen Temperaturen können sich Betonplatten unter dem Asphalt ausdehnen oder verformen und dies führe dann zu oberflächlichen Rissen. Der Schaden bei Quarten ist bereits der dritte bekannte hitzebedingte Vorfall auf Ostschweizer Autobahnen innerhalb von wenigen Wochen.

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1: Diese Themen haben heute Schlagzeilen gemacht. Guten Abend. Die Hitzewelle hat in der Schweiz neue Temperaturrekorde gebracht. In Basel-Binningen wurden heute 39 Grad gemessen, so viel wie noch nie seit Messbeginn. Auch in Zürich und Neuenburg wurden neue Allzeit-Hitzerekorde registriert. Laut Meteo Schweiz soll eine Kaltfront am Montag die Hitzewelle beenden. FDP, GLP und EVP wie auch schon die SP lehnen die Neutralitätsinitiative ab und auch die Ernährungsinitiative. Die Neutralitätsinitiative will eine immerwährende und bewaffnete Neutralität in der Verfassung festschreiben. Die Ernährungsinitiative fordert unter anderem mehr Gemüse statt Fleisch auf dem Teller und einen Selbstversorgungsgrad der Schweiz von mindestens 70%. Über die beiden Initiativen wird am 27. September abgestimmt. Der Widerstand gegen neue Atomkraftwerke in der Schweiz wird vor allem von Frauen getragen. Nach dem Parlamentsentscheid zur Aufhebung des Neubauverbots kündigen die Mitte-Frauen ihre Unterstützung für das Referendum an. Umfragen zeigen seit Jahren, dass Frauen der Atomenergie deutlich kritischer gegenüberstehen als Männer, berichtet Watson. Als Gründe werden vor allem Sicherheitsbedenken sowie die ungelöste Endlagerfrage genannt. Die Zahl der Toten nach den Erdbeben in Venezuela ist auf 1430 gestiegen. Mehr als 3200 Menschen seien verletzt worden, teilt der Präsident mit. Mehr als 300 Nachbeben erschweren die Suche nach Überlebenden. Inzwischen sind rund 1600 internationale Rettungskräfte im Einsatz, darunter auch Helferinnen und Helfer aus der Schweiz. Besonders schwer getroffen wurde die Küstenstadt La Guaira.
2: Tessiner Politiker mehrerer Parteien verlangen ein Abkommen mit Italien zur gemeinsamen Regulierung des Wasserstands des Lago Maggiore. Das berichtet der Blick. SP-Nationalrat Bruno Storni befürchte, dass die von Italien angestrebte Erhöhung des maximalen Pegelstands zur Bewässerung der Landwirtschaft das Überschwemmungsrisiko im Tessin erhöhe. Die zuständige Behörde betone, die Versuche würden unter Berücksichtigung von Umwelt-, Sicherheits- und Klimafaktoren erfolgen. US-Präsident Donald Trump droht europäischen Ländern mit neuen Zöllen in Höhe von 100%, sollten sie Digitalsteuern beschließen. Die Zölle würden an die Stelle vereinbarter Zollabkommen treten, schreibt Trump auf der Plattform Truth Social. Die neuen Zölle würden auf sämtliche Waren erhoben, die in die USA exportiert werden, so Trump weiter. Die EU-Kommission hat die angedrohten Zölle als ungerechtfertigt zurückgewiesen. Ja!

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1: Die Themen haben heute Schlagzeilen gemacht. Guten Abend. Die Hitzewelle hat in der Schweiz neue Temperaturrekorde gebracht. In Basel-Binningen wurden heute 39 Grad gemessen, so viel wie noch nie seit Messbeginn. Auch in Zürich und Neuenburg wurden neue Allzeit-Hitzerekorde registriert. Laut Meteo Schweiz soll eine Kaltfront am Montag die Hitzewelle beenden. FDP, GLP und EVP wie auch schon die SP lehnen die Neutralitätsinitiative ab und auch die Ernährungsinitiative. Die Neutralitätsinitiative will eine immerwährende und bewaffnete Neutralität in der Verfassung festschreiben. Die Ernährungsinitiative fordert unter anderem mehr Gemüse statt Fleisch auf dem Teller und einen Selbstversorgungsgrad der Schweiz von mindestens 70%. Über die beiden Initiativen wird am 27. September abgestimmt. Der Widerstand gegen neue Atomkraftwerke in der Schweiz wird vor allem von Frauen getragen. Nach dem Parlamentsentscheid zur Aufhebung des Neubauverbots kündigen die Mitte-Frauen ihre Unterstützung für das Referendum an. Umfragen zeigen seit Jahren, dass Frauen der Atomenergie deutlich kritischer gegenüberstehen als Männer, berichtet Watson. Als Gründe werden vor allem Sicherheitsbedenken sowie die ungelöste Endlagerfrage genannt. Die Zahl der Toten nach den Erdbeben in Venezuela ist auf 1430 gestiegen. Mehr als 3200 Menschen seien verletzt worden, teilt der Präsident mit. Mehr als 300 Nachbeben erschweren die Suche nach Überlebenden. Inzwischen sind rund 1600 internationale Rettungskräfte im Einsatz, darunter auch Helferinnen und Helfer aus der Schweiz. Besonders schwer getroffen wurde die Küstenstadt La Guaira.
2: Tessiner Politiker mehrerer Parteien verlangen ein Abkommen mit Italien zur gemeinsamen Regulierung des Wasserstands des Lago Maggiore. Das berichtet der Blick. SP-Nationalrat Bruno Storni befürchte, dass die von Italien angestrebte Erhöhung des maximalen Pegelstands zur Bewässerung der Landwirtschaft das Überschwemmungsrisiko im Tessin erhöhe. Die zuständige Behörde betone, die Versuche würden unter Berücksichtigung von Umwelt-, Sicherheits- und Klimafaktoren erfolgen. US-Präsident Donald Trump droht europäischen Ländern mit neuen Zöllen in Höhe von 100%, sollten sie Digitalsteuern beschließen. Die Zölle würden an die Stelle vereinbarter Zollabkommen treten, schreibt Trump auf der Plattform Truth Social. Die neuen Zölle würden auf sämtliche Waren erhoben, die in die USA exportiert werden, so Trump weiter. Die EU-Kommission hat die angedrohten Zölle als ungerechtfertigt zurückgewiesen.

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